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1: Hey, hoi. Das war jetzt im Fall gerade ein bisschen abenteuerlich gewesen. Jetzt habe ich beinahe den 6-Start verpasst, weil ich mit Gedanken noch gerade an einem anderen Ort war. Und jetzt habe ich gemerkt, der Kopfhörer, der ist also echt kein Blut eingestellt, als ich da vorher den Mikrofoncheck gemacht habe, dass ich da mich gut höre und habe gemerkt, der Jingle von der allgemeinen Sendung, die jetzt kommt, der ist also recht laut in meinem Kopfhörer. Darum habe ich jetzt ein bisschen leiseliger gemacht und heiße dich ganz, ganz herzlich willkommen zu der heutigen Sendung Kopfkino. Es ist Episode 57 und sie heisst «In Reihe und Glied». Und was ich mit dem «In Reihe und Glied» meine, was da dahinter steckt, das erzähle ich dir dann gerade im Anschluss an Eröffnungssong. Und was so der Eröffnungssong und allgemein die Musik, die ich für meine Sendung dabei habe, das ist immer im Verlauf, ich sage jetzt mal, wenn die eine Sendung fertig ist, dann geht es in meinem Kopf schon beinahe wieder an die nächste. Und ich stifle da schon immer wieder Songs zusammen und ich glaube, für die heutige Sendung habe ich etwa 15 Songs zusammengestifelt und habe gefunden, genau, ich weiss genau, wie die Sendung daherkommt. Weil Kopfkino, die Sendung Kopfkino ist, wenn mich jemand fragt, hey Martin, was machst du eigentlich dort? Ja, am Anfang habe ich Geschichten erzählt, die ich geschrieben, erfunden habe. Da hat sich das irgendwie verändert. Dann erzähle ich manchmal Geschichten aus dem Leben. Da habe ich auch schon Geschichten von anderen Menschen erzählt. Geschichten, die andere Menschen geschrieben haben, in Büchern. Und ganz oft sind es aber Geschichten, die mein Leben geschrieben hat. Und ich probiere dir die irgendwie überzugeben, dass du dir kannst einen Ablauf, Bewegung reingeben, dass für dich aus meinem gesprochenen Wort eine Art wie ein Film im Kopf entsteht. Und ich finde das noch manchmal sehr spannend, wenn man so im Moment reintaucht und das Ganze in einem Bild benennen oder eben in mehreren Bildern, falls denn das ein Kurzfilm geben sollte, so eine Stunde Kopfkinosendung zusammengefasst in einem 5 Minuten Kopf Kino Short Kurzfilm, das wäre noch lustig. Vielleicht mache ich das irgendeinmal. Wer weiß in meinem Leben, was da noch alles von mir auf den Erdenboden abgemanifestiert wird. Ja, das ist so jetzt, Montagabend. Ich muss gestehen, in der Vorbereitung von der heutigen Sendung, glaube, wenn ich jetzt einfach würde, ganz, ganz ehrlich so mein Spiegelbild anschauen, wo ich da irgendwie vor dem Spiegel würde stehen und mit dem Martin, den ich dort sehe, würde reden und sagen, hey Martin, hast du dich da vorbereitet? Ist die Sendung so, gell, zack, zack, zack, hast du sicher Stunden investiert und so? Ja, ich habe viel investiert in die Sendung, bin aber jetzt gerade recht überfordert, wie ich all das in einen Kreis verpacke von dieser heutigen Sendung Kopfkino. Und am allerbesten mache ich das mit dem Eröffnungssong. Weil der heisst «The Clock Ticks», «Die Uhr läuft». Ja, ich habe eine Stunde Sendung. Und in dieser Stunde wird das gesagt werden, dass am Ende ich das Gefühl habe, wow, das ist ein Kreis. Darum fangen wir an. Dub Physics, The Clock, Ticks. Und dann geht es weiter mit der Sendung «In Reihe und Glied», Kopfkino, da auf dem Kanal K mit mir und Martin. Mega schön, hast du eingeschaltet. Und in dem Fall, bis gleich. Tschüss.

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1: Hey, hoi. Du hörst immer noch die Sendung Kopfkino hier auf dem Kanal K. Und ich habe gemerkt, meine Stimme, die war schon lauter als heute. Aber die Sendung Kopfkino, ja, wo ich heute mache, in Reihe und Glied heisst sie. Und wenn du auf der Kanal K Homepage bist und Podcast und Kopfkino eingibst, merke ich gerade, das Mikrofon ist irgendwie zu hoch und irgendwie passt es mir gar nicht so. Und wenn du dort auf die Homepage vom Kanal K gehst und auf den Podcast Kopfkino, Episode 57, wo dann, ich denke, am Morgen oder übermorgen, kannst du dort nachhören, falls es jetzt nicht heute live los ist, oder eben dann das Bild dazu. Wieso, dass ich da auf das in Reihe und Glied gekommen bin und was ich eigentlich da damit sagen will. Und auf dem Bild sieht man also Büsch. Die sind geschnitten. Am besten musst du das Bild anschauen. Die sind so geschnitten. Und das ist eine Arbeit, die ich hatte, in einem mega schönen Haus, also im Garten. Wir haben dort gearbeitet. Und ich habe die Büsche angeschaut und die haben für mich ausgesehen irgendwie also komisch. Ist vielleicht komisch, ja, was ist komisch? Das sind einfach so Büsche, die sind also zu Formen geschnitten gewesen. Das hat für mich sehr unnatürlich ausgesehen. Und dann hat sie in meinem Kopf angefangen, eins und eins und zusammenzählen und es hat gesprudelt und gemacht und gemacht und gemacht. Und dann ist in mir eben die heutige Sendung entstanden, wo ich darüber schwätzen will, wieso dass man etwas Natürliches wie einen Busch in so eine Form hineinquetscht. Und dann hat es natürlich weiter studiert, wieso dass wir auch uns Menschen in so Formen hineinquetschen. Und ich habe gemerkt, als ich ein bisschen intensiver in das Thema hineingetaucht bin, dass das mich hässig macht. Wieso das mich hässig macht, das erzählt sonst schon auch noch. Aber auf jeden Fall habe ich gemerkt, wow, das gibt eine hässige Sendung. Ja, die ist hässig, die ist Wutkraft-Sendung. Und jetzt ist heute Montag, der 20. Juli. Und ich bin alles andere als hässig. Ich bin alles andere als in dieser Energie, wie ich mir vorgestellt habe, dass die Sendung dann sollte durch das Radio-Kanal K-Mikrofon und zu euch raus in die Welt kommen, zu dir raus, wo es los ist. Ja, und was mache ich jetzt? Und habe mir überlegt, ja, soll ich irgendwie alles über den Haufen rühren? Habe ich ja auch schon gemacht. Soll ich es beibehalten? Was für Lieder lasse ich runter? Weil die 15 Songs, das sind davon, glaube ich, gefühlt 10, sind voll aufs 12. Und da jetzt, als ich heute Morgen zusammengestifelt habe und zusammengestellt, gefunden, jetzt habe ich alles so voll aufs 12. Musik, Wutkraft, exzellente Wutkraftmusik, schädert, schreit, es macht. Und ich spüre es gerade völlig nicht. Wie gehe ich jetzt mit so etwas um? Und habe mich dann dazu entschlossen, wie die letzten 3-4 Tage, wo ich so unterwegs bin und immer wieder im Moment eingetaucht bin. Ich bin jemandem begegnet und habe ein Gespräch geführt. Und es war ein Gespräch im Moment gewesen. Und dann hatte ich einen Moment gehabt, ich mit mir. Und da eine Radiosendung machen, ist auch immer so ein Moment, ja, ich bin mit mir, rede in ein Mikrofon und du hörst es. Und ich habe gerade vorher erzählt, ich höre meine Radiosendungen immer auch. Und zwar einfach ein bisschen versetzt. Einmal 2-3 Tage, einmal vielleicht 2 Wochen später. und hören mir das an, was ich da erzähle, und mache mir selber auch Gedanken. Aha, mache ich am Ende eben auch da und da und dort noch genau Sachen, wo ich darüber rede und es mich hässig macht. Und dann muss ich sagen, ja, ich habe wahrscheinlich das in meinem Leben auch schon gemacht. Und ich habe aber in den letzten paar Jahren gelernt, mir in diesen Momenten, wo alles anders ist, als so, wie ich mir das vorstelle, mir selber mit ganz viel Mitgefühl zu begegnen. Mich nicht dann falsch zu fühlen, weil es jetzt halt nicht so ist, wie ich das gern hätte. Und wie oft in unserem Alltag kommen wir in Situationen, die genau nicht so sind, wie wir das wetten. Und jetzt haben wir die Möglichkeit, wettern oder uns dieser Situation hinzugeben. Weil wenn sie ja nicht da wäre, dann hätte ich sie ja nicht wollen. Und weil sie aber da ist, wette ich sie ja. Es ist ja meine Realität. Ja. Und darum geht es für mich in der heutigen Sendung darum, das, was ich vermitteln möchte, dir zu vermitteln, halt nicht in der Energie, wie ich es mir vorgestellt habe, sondern wie aus einem anderen Ecke vom Raum. Mit einer ganz anderen Perspektive, mit einem ganz anderen inneren Gefühl. Und wer sagt mir jetzt, dass, wenn ich in dieser Energie dir das erzähle, das nicht viel authentischer und wahrhaftiger ist, als wenn ich mit der Donatoria-Faust auf den Tisch haue und ganz laut dir das vermittle, sondern ruhig, klar und mit ganz viel innerem Frieden. Ich finde es gerade mega spannend. Und als zweiten Song habe ich ausgesucht, Pseudo Intellects Are Hating On My Band. Die Band heisst The Barbarians of California. Und der Song, der hat ein unglaublich cooles Gitarrenriff. Und ja, er ist ein bisschen Wutmusik. Aber den lässt er jetzt runter. Das ist der Song Nummer 2 in der heutigen Sendung. Mega schön, hast du eingeschaltet.

Genau, das ist gsi. Pseudo-Intellectuals are hating on my band for the Barbarians of California and the Many Eyes. Genau, so ist das gsi. Ja, und er hat mich ein bisschen angestachelt, der Song. Das ist gut. Ich war bei diesen Sträuchern. Und vor den Sträuchern, ich habe ja erzählt, ich habe so viel Musik gehabt. Und ich habe schon ganz manchmal auch so den Zufallsgenerator eingeschaltet. Und dann hat es mir aus 12, 13 paraten Songs hat's mir ein paar rausgesucht. Der Reihenfolge nach. Ich habe dann die aufgeschrieben, habe das Gefühl gehabt, mal stimmt. Oder manchmal habe ich das Gefühl gehabt, nein, gar nicht. Und habe dann rumgefiguriert. Und heute habe ich das auch mal gemacht. Da habe ich Zufallsgenerator. Dann sind 7 Songs gekommen, so die ersten 7. Habe ich auf aufgeschrieben. Dann habe ich gemerkt, nein, heute stimmt es nicht. Heute überlasse ich es nicht einem Zufall, welcher Song in welcher Reihenfolge kommt. Weil ich habe gerade vorher gesehen, meine da Playlist, die würde 58 Minuten, 28 Sekunden gehen. Also ich könnte alle Songs runterlassen. Und dann hätte ich noch irgendwie 1 Minute 32 zum Schwätzen. Es wäre mal ganz eine verkehrte Welt hier in der Sendung Kopfkino. Fast nur Musik und zwischendurch ganz hoi und zack und das Lied. Und dann müsste ich aber ganz minimalistisch schwätzen, dass es einen Stunden Platz hat. Also ich war heute kein Zufall bei der Musik. Und die Bäume, die Sträucher, es sind nicht wirklich Bäume, es sind wirklich Sträucher. Und die haben für mich so ausgesehen, ja, in Reih und Glied stehende Büsch, Sträucher. Völlig unnatürlich. Irgendwie von Menschen geformt, in meinen Augen Wüst. Meine Wahrnehmung Wüst. Nicht schön, nicht natürlich. Wieso macht man das? Da habe ich mir überlegt, wo in unserer Gesellschaft werden wir in Formen hineingedrückt? Und wer drückt uns dann in die Formen hinein? Und wieso lassen wir uns in die Formen hineindrücken? Und da habe ich mir gedacht, hey Martin, wo machst du das? Wahrscheinlich, wenn ich so ganz gnadenlos, radikal ehrlich mit mir selber bin, mache ich denn dort das, was meiner Natürlichkeit entspricht? Dort, ja, vielleicht ja. Dort, nein. Dort, ich glaube, gefühlt irgendwie nicht. Was halten wir denn davon aus, dort das zu sagen? Man macht sich Gedanken. Man studiert, man spürt. Und dann ist in meinem Kopf der Gedanke gross geworden. Ja, ich habe schon manchmal Sendungen gemacht über die Männlichkeit, über die Weiblichkeit und da ich als Mann jetzt die Sendung mache. Und habe mir überlegt, ja, wenn ich jetzt ein Gebüsch anschaue und dann einfach diese zwei Sachen, männlich und weiblich, das ist einfach meine Wahrheit, wenn ich auf die Büsche geschaut habe. Und habe gedacht, wenn ich so glaube, der Ursprung von dem Busch, von dem Gebüsch, würde ich sagen, das ist doch im Kern inner Natur, etwas Erdes, kommt aus der Erde. Also würde ich innen sagen, das ist doch etwas Weibliches. Und jetzt kommt der Mensch und schneidet es so zu Weg, dass es so eine krasse Form hat. Und da habe ich mich einen kurzen Moment überlegt, hey, spürt der Busch das?

dass er den Busch jetzt muss so daherkommen. Und findet er echt das cool? Und wenn ich in unsere Welt raus schaue, dann sehe ich ganz viel Weiblichkeit, die in meinen Augen, in meiner Wahrheit, nicht darf weiblich sein. Es wird in eine Form hineingequetscht, dass es eine männliche Weiblichkeit gibt. Und dann frage ich mich, das ist irgendwie ja nicht gesund. Und wenn ich dann schaue, wie zum Teil das Weibliche nicht mehr darf in der natürlichen Weiblichkeit daherkommen, sondern es muss so und so und so und so daherkommen, dass man sagt, oh, das ist jetzt aber schön. Und es werden einem Esel ein Ohr abgeschnitten, dass es irgendwie so ein Bild reinpasst, dass in unserer Welt irgendeinem Ideal entsprichst und gesagt wird, das ist jetzt schön. Und alles andere, ja, das ist nicht schön. Finde ich Katastrophe. Finde ich schlichtweg Katastrophe. Wenn man nicht mehr darf, seinem natürlichen Wesen angehen und darf sein, wie man gerade spürt und fühlt, und finde ich Katastrophe. Das muss ja langfristig krank machen. Wenn man sich verbeugt, verwurstelt, anpasst, irgendeine Form hineinzwängt, zum Passen. Finde ich Katastrophe. Das finde ich schlicht Katastrophe. Und ich habe einen Song. Der ist mir gestern über den Weg gelaufen und der passt hervorragend. Er hat in meinen Augen eine krasse Aggressivität in ihm drin, eine Wutkraft. Er kommt von einer Frau. Der Song ist von der Mimi Barks, heisst «Power durch Verrat». Ich lasse nicht so stehen.

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Genau. Als ich das Lied gehört habe, habe ich gefunden, wow, der passt. Der passt in die heutige Sendung Kopfkino. Und da habe ich mir weiter Gedanken gemacht. Weil ich bin der Meinung, oder ich vertrete die Wahrheit, dass ich von einer Frau auf die Welt gebracht wurde. Ja, meine Mami hat mich auf die Welt gebracht. Sie hat mich 9 Monate im Bauch beschützt, genährt, getragen. Und ich bin auf die Welt gekommen. Als Wesen, so wie ich bin. Und zum guten Glück, ich habe auch nicht alles richtig gemacht in meinem Leben. Aber für mich, zum guten Glück, schaue ich jetzt als Mann auf eine Welt, wo es auch die mega gesunde Weiblichkeit gibt. Wo Frauen dürfen weiblich sein. Wo Frauen dürfen weich sein. Sich können hingeben. Liebe empfangen. Liebe geben. Und zwar auf eine unglaublich faszinierende Art und Weise. Und das lässt mich im Gegenzug in meiner männlichen Kraft Lamasi. Und der Verrat, der auf dieser Welt, wohlverstand, ich rede einfach von meiner Wahrheit. Aber ich will meine Wahrheit mit dir teilen. Und der Verrat, wenn ich als Mann die Weiblichkeit nicht mehr als das sehe, was sie eigentlich ist, was uns das Leben schenkt, was uns nährt, wo auch alles Essen, was wir essen, wächst auf unserer Erde. Wächst in der Dunkelheit, in der Erde. Und unsere Gesellschaft ist trampelig und rücksichtslos, wie wir da mit dieser Erde umgehen. Und es gibt bei ganz vielen indigenen Völkern, die reden immer von Mutter Erde. Und wir gehen wie die Letzten um. Auch mit Mutter Erde. Wir gehen so rücksichtslos mit der Weiblichkeit um. Und sagen dieser Weiblichkeit, die ja schon wüsst, wie man weiblich ist, wie sie müssen, wie sollte der Herr kommen, wie sollte aussehen, wie sie sich sollten benehmen. Aber in Tat und Wahrheit haben wir doch keine Ahnung. Und es ist so vieles verkehrt und verdreht und wir Menschen schaufeln uns quasi unser eigenes Grab. Weil man ausbeutet. Auch ich bin immer noch nicht perfekt. Auch ich mache immer noch Fehler. Aber ich will, wenn ich sie erkenne, die Fehler ändern. Dass ich wie mich wieder verbunden fühle mit mir selber
und verbunden fühlen mit der Erde und verbunden fühlen mit dem Leben, wo mir immer so schöne Impulse gibt, wo dann mega schöne Sachen in meinem Leben als Erfahrung daherkommt. Und ich bin unheimlich dankbar, habe ich das gefunden. Weil seit ich unterwegs bin und die Weiblichkeit im Aussen als meine Gegenüber respektieren und ehren für das, was sie sind, tue ich auch meinen weiblichen Part ehren und sehen als das, was er ist. Und logisch tue ich da vielleicht ganz fest schwarz und weiß benennen. Und was auch immer alles zwischen ist, ist voll okay. Aber ich habe für mich das als meine Wahrheit erkannt. Und wenn du auch deine Wahrheit erkannt hast und nach dem lebst, dann ist das voll okay. In meinen Augen darf es einfach nicht auf Kosten von anderen sein, sondern wir sind eine Gemeinschaft. Und wenn man Sachen erkennt, wo man merkt, hey, dort habe ich mich immer so und so verhalten und es hat eigentlich immer einen Quark manifestiert. Es ist immer etwas mega Blödes daraus entstanden. Und seit ich Sachen erkenne und anders handeln und anders denken und anders darauf losgehen, ist es auf einmal etwas mega anderes und mega Schönes und es tut mir nicht mehr weh und ich leide nicht daran. Und finde, hey, wow, das ist aber ja etwas mega Cooles. Wenn ich nicht Tag für Tag durch mein Leben gehe und wieder dort den Kopf anschlage, bildlich, und da etwas eintätsche und da schlage ich wieder an und es tut weh und es tut jetzt mal mehr weh, das ist das Gleiche, wenn du den Kopf anschlägst und immer 7-mal am gleichen Ort den Kopf anschlägst, es wird nicht besser. Es tut tendenziell immer mehr weh, weil du hast ja dort schon angeschlagen. Und manchmal muss man wahrscheinlich 20-mal den Kopf so anschlagen, dass man irgendwann sagt, hey, jetzt gurkt es mich einfach an, dort den Kopf anzuschlagen. Ich glaube, ich muss mal etwas ändern. Und wir dürften ja auch vielleicht beim zweiten Mal, wenn man merkt, jetzt habe ich am gleichen Ort angeschlagen, warte, jetzt könnte ich da etwas ändern, dass ich nicht mehr dort den Kopf anschlage, nicht mehr in die Wand hineinlaufe. Aber auch das, gewisse Sachen muss man zuerst eine Welt sehen, zusammenbrechen, bevor man etwas ändert. Und ganz viel verlieren, was man gerne hat, was man völlig nicht verlieren will und völlig das Gegenteil manifestiert als das, was man eigentlich hätte wollen, weil man völlig in die falsche Richtung läuft. Und der Song, den ich ausgesucht habe, der jetzt passt, der macht einfach einmal alles kaputt. Weil das etwas Neues kann stehen. Ein Kind, das am Meer eine Sandburg baut, dann kann es im Fall das Kind einfach die Schaufel nehmen, die Burg zusammentatschen und wieder eine neue Burg bauen, die dann in dem Moment wieder voll nice ist. Und darum bin ich der Meinung, wenn man seine Ideen und Konstrukte und Glaubenssätze mal einfach radikal zusammendreschert, zu Boden stampft und dann spüren, was jetzt entsteht. Dann entsteht etwas mega Cooles, bin ich überzeugt. Also, ich mache jetzt alles kaputt. Song Pure Disposer, Black and White Nihilism ist von Igor. Ein Brett von einem Song. Viel Vergnügen. Er heisst Dispro, irgendwie, ich kann es nicht mal recht lesen. Ich muss noch Brille kaufen. Irgendwann. Okay. Bis gerade.

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1: Hey, und wenn alles kaputt geht, wenn alles zusammengeht, wenn alles in Schutt und Asche liegt, was ist denn? Was ist denn? Was ist, wenn das Beste ist? Was ist, wenn genau dann Sachen für euch kommen, die mit deinem Wesen zu tun haben, die mit deinem Wesenskern zu tun haben, die dein Innen, wo deine Weiblichkeit, wo deine Verbindung zum Geistigen, wo deine Verbindung zum Leben erweckt wird. Und aus dem kann etwas mega Schönes entstehen. Ich bin überzeugt, dass die gesunde, gelebte Weiblichkeit auf dieser Welt uns inspiriert, auch um eine gesunde, lebendige Männlichkeit zu leben. Und aus dieser Verbindung einfach Leben entsteht. Ja. Ja. Wenn Leben entsteht und darf gesund aufleben, gesund aufwachsen, gesund Potenzial entfalten, gesund darf sein, kein Symptom. Und wenn Symptome kommen, ist eine Chance. Wieso hast du Symptome? Was will dir das Symptom sagen? Ich finde das Leben sehr spannend. Ich bin unendlich dankbar. Darf ich leben? Und das nächste Song, den ich runtergelassen habe, der an mich angekommen ist, der heißt Afraid to Die. Angst zum Sterben. Und erst in meinen Augen, wenn du Frieden hast, dass du wirst sterben. Wenn du Frieden hast mit dem Tod, dann hast du auch Frieden mit dem Leben. Wenn du Frieden hast mit deiner Mutter, wenn du Frieden hast mit deinem Vater, die zwei haben dein Leben erschaffen. In einem Akt von der Liebe. Wenn du Frieden hast, dann hast du auch Frieden mit dir. Weil beide Teile dürfen da sein. Frei gelebt, gesund gelebt. Habe ich das Gefühl, das ist die Wahrheit, das ist das Leben, das ist das lebendige Leben mit Aufs und Abs. Ich lade dir den Song ab, Afraid to Die. Was denkst du über den Tod? Was ist der Tod für dich? Ist der Tod nicht auch gerade Leben? Ist nicht der lebendigste Moment, dann, wenn du stirbst? Vielleicht. Ich weiss nicht, was du für eine Wahrheit hast. Ich lande runter.

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1: Ja, das ist immer noch das Handy-Kopf-Kino auf dem Kanal K mit mir und Martin. Und das Lustige ist schon, wenn ich jetzt so zurückschaue auf die Sendung, habe ich das Gefühl, viel chaotischer kannst du eine Sendung nicht mehr machen. Und was ist, wenn genau aber in diesem Chaos inne unglaublich viel Wahrheit steckt und unglaublich viel Selbsterkenntnis? Und falls ich dich triggert habe, falls ich dir irgendeinen wunden Punkt getüpft habe, das wäre ein Geschenk. Falls ich dich berührt habe, auch das ist ein Geschenk. Wenn wir so durch die Welt gehen und uns selber sind und aber uns selber auch immer wieder hinterfragen, nicht blind folgen, nicht einfach glauben, was wir hören und sehen, sondern in uns kehren und spüren, ob das die Wahrheit ist, ob das dem Lebensgesetz entspricht, ob das das lebendige Leben ist, dann sind wir auf unserem Weg. Und ich möchte in der heutigen Sendung Kopfkino, habe gemerkt, ich habe keine Tanzeinladung und ich habe ja schon viele Sachen, die ich früher immer gemacht habe, habe ich gehen lassen, weil es gerade nicht mehr gestimmt hat oder weil es einfach nicht passend war. Und jetzt heute ist eine Sendung ohne Tanzeinladung und ich habe das Gefühl, der letzte Song, der wird auch knapp, dass ich den noch runterlassen kann. Aber ich möchte dir etwas vorlesen. Aus dem Buch «Der Fliessweg» vom Lao Tse, Tao Te King. Oder, ja, es ist eine Übersetzung von David Steindl Rast und von Balz Nil. Und ich möchte dir den Vers 13 vorlesen. Den habe ich diese Woche gelesen und er hat mich erinnert. Er geht so. In der Gunst sitzt die Angst. Mit der Ehrung reitet der Geiz. Was heißt das? In der Gunst sitzt die Angst. Ängstlich hoffet, ängstlich banget, wer von Gunst abhanget. Wie reitet der Geiz mit der Ehrung? Ehrgeiz reitet. Hoch auf dem Ross kann tief abstürzen. Kein Ross, kein Reiter, kein Absturz. Der Ehrgeizige erobert die Welt. Der Verliebte gehört ganz der Welt. Ja, vielleicht kannst du das einmal wirken auf dich. Und ja, es gibt die, die gefühlt alles erreichen. Aber hocken die mit 85 auch vor einem Chalet auf einer Bank, schauen dem Himmel und den Wolken zu und sind glückselig, tragen den inneren Frieden, tragen Glück und Liebe in ihrem Herz und sagen, hey, wow, ich habe mega viel Schönes erfahren und erlebt in diesem Leben. Oder ist einer, der mit ganz viel Liebe durch sein Leben geht und sich als Geschenk wahrnimmt und nach seinem Herz handelt, wo nach seinem Innen sein Aussen erschafft, wie das die Natur und Pflanzen und Blumen und alles auch macht, hat auch der mit 85, wenn er auf dem Bank hockt vor dem Chalet, einen inneren Frieden. Das musst du für dich herausfinden, wie du den Frieden kannst erschaffen, wenn das ein Ziel von dir ist. Ich habe gemerkt, bei mir, in meinem Leben, wenn ich so das Gefühl von innerem Frieden und Zufriedenheit und ganz viel Liebe in meinem Herz, die ich spüren und wahrnehmen, weil alles Platz haben darf, das erfüllt mich. Das erfüllt mich mega. Und lass mich am Abend ins Bett gehen und sagen, hey Martin, wow, das Gefühl, das du jetzt in dir trägst, jetzt dürfte ich auch sterben. Es ist gerade voll Frieden. Ich wünsche dir einen wunderschönen Montagabend. Ich wünsche dir eine wunderbare Zeit. Falls du das hörst, wünsche ich dir einfach ganz viel Erkenntnis, dass du für dich deinen Wesenskern erkennst und dir dein Leben erschaffst, was du wünschst. Danke und tschüss.
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2: 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Deutsch war plötzlich in. 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

1982, Trio mit Anna, lass mich rein, lass mich raus. Das war ein grosser Hit gewesen, unter anderem neben «Da, da, da», wo natürlich so der Song von der Neudeutschen Welle überhaupt ist. Und heute, ja, gibt es ganz einen Haufen solche Musik Neudeutsche Welle. Es ist unser Sommer-Special und seit vielen Jahren bringen wir immer im Juli im Indie-Block Neudeutsche Welle. Und das ist die Musik nämlich, wo irgendwie verdanken, dass sie überhaupt eine Sendung wieder Indie-Block machen, weil ich nämlich dank der Neue Deutsche Welle auch angefangen haben, ganze Indie-Punk, Elektropop und was auch immer zu hören. Denn die Musik 1979 bis 1983 ungefähr war sehr stilprägend gewesen. Plötzlich war es schick gewesen, Deutsch zu singen und man hat auch sehr schräg sein. Herzlich willkommen allen, die also zulassen zum Indie-Block auf Kanal K, auf Radio Rasa, Radio 4 TNG, Radio 15, Radio Logisch und ein bisschen später dann als Podcast auf DJ Leo.net. Und nachher der bekannte Titel aus der Neuen Deutschen Welle, wo ich schon der eine oder andere natürlich auch mit reinnehme, werden wir dann einige sehr unbekannte und obskure Nummern aus dieser Zeit hören. Aber zuerst ist das angesagt, was wir uns jetzt wünschen, dass es nicht austrocknet in dieser Sommerhitze. Der Fluss von Rheingold.

0: Das sind Rheingold mit Fluss, ein Titel, der 1981 zum ersten Mal rausgekommen. Da in der remasterten Version 2005. Ja, vieles ist passiert bei dieser Band Rheingold. Sie gehören ein bisschen zu den anspruchsvolleren Bands von der Neudeutschen Wellezeit. Grossen Erfolg haben sie ja gehabt mit drei Klangsdimensionen. Gegründet worden 1980 von Bodo Steiger, Lothar Manteuffel und der Brigitte Kunz, also das Trio. Fanfanatisch, das steht dir gut, sind weitere Hits gewesen, neben Fluss natürlich. Und wie viele andere neudeutsche Wellebands haben sie halt darunter gelitten, dass die Szene und die Bewegung so 1983, 1984 plötzlich implodiert ist und einfach nicht mehr angesagt war. Es ist ruhig geworden, der Bodo Steiger hat als Musiker und Produzent weitergearbeitet, hat in seinem Düsseldorfer Studio aufgenommen und für 2020 übrigens ist lustigerweise eigentlich eine Live-Reunion von Rheingold geplant gewesen. Da ist es aber nicht dazu gekommen, weil der Bodo Steiger ist im Dezember 2019 im Alter von 70 verstorben. Tja, und wir haben für diese Sendung immer wieder auch E-Mails bekommen. Kaum habe ich sie angekündigt, zum Beispiel das da.
1: Hallo liebes Andy-Blog-Team. Ich freue mich sehr auf euer Andy-W-Special. Könntet ihr bitte auch einmal Convo Colossali spielen? Die Band habe ich früher immer sehr gemocht, und es wäre schön, sie wieder einmal im Radio zu hören. Vielen Dank und liebe Grüße. Ursula, Sur.

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0: Combo Kolossale haben wir da hier gehört mit Puppen weinen nicht. Das ist ein Untergrundhit von der Neudeutschen Welle gsi, Band, wo so 1982, also quasi in der zweiten Hälfte von der Neudeutschen Welle Zeit, ist aufgekommen. Combo Kolossale sind bei Fans von Neudeutschen Welle immer sehr angesagt gsi, weil sie doch einen eigenen Stil gehabt haben, aber so erfolgreich wie zum Beispiel Nena, Ideal oder Spliff sind sie bei weitem nicht gsi. Und der Band ist halt auch so gegangen wie vielen anderen auch, wo der Hype um die Neudeutsche Welle so 1984 ist fertig war, ist auch die Band auseinandergefallen. Der Sänger, der Michael Flexig, ist nachher richtig Rockmusik gegangen, ist der Sänger geworden von einer Hardrock-Band namens Zino. Und lustigerweise, wie auch vorher bei Rheingold, ist angedacht gewesen, dass man ein Comeback macht. Das hat auch tatsächlich stattgefunden. 2002 haben sich die Musiker wieder getroffen und ein paar Konzerte gespielt. Und natürlich sind auch Puppen weinen nicht ein beliebter NDW-Klassiker gewesen, wo man an dem Konzert hätte können erleben. Aber natürlich sind längst nicht alle Bands so erfolgreich gewesen und auch bekannt worden.
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0: Das gilt auch für Berliner Bands wie die Dominas. Es gibt zu Tausenden fast schon nämlich Untergrundsongs, die damals rausgekommen sind. Jeder, der Musik gemacht hat, hat plötzlich angefangen, Deutsch zu singen. Und auch alle, die zwischen 1979 und vor allem 80 und 83 irgendwie gefunden haben, sie können irgendwie ein Instrument so halbwegs bedienen oder eben auch nicht, aber einfach etwas drauf rumzupfen, haben angefangen, Musik zu machen. Da sind dann auch sehr obskure Sachen rausgekommen, Platten, die in Kleinstauflagen sind verkauft worden. Wo man zum Beispiel auch erst jetzt im Zeitalter für YouTube und Spotify wieder ein bisschen ausgrabt und findet, oder wo man halt als Sammlerin und Sammler dann die Platten geht, verschiedene Plattenbörsen und irgendwelche Flohmärkte zusammenkaufen. Habe ich zum Beispiel auch gemacht. Und eine ganz experimentelle, schräge Band sind die Dominas. Und wieso als die nicht bekannt worden sind, ja, mit so experimentellem Sound da aus Berlin, ist es völlig unmöglich gewesen. Die Wespen-Domina, hören wir da von Ihnen.

Das ist schon ziemlich schräg, was da zum Teil erschienen ist. 1981 die Dominas mit Wespen Domina. Und Synthesizer, die sind so in den Anfangszeiten gewesen, damals. Trio haben ja mit ihrem Hit «Da, da, da» den Synthesizer extrem bekannt gemacht. Plötzlich hat man dann wirklich so den einen kleinen Casio-Synthesizer gehabt, der hier. So hoch tönt wie ein Computerspiel. Und ganz viele andere Synthesounds sind dann gefolgt. Die einen Bands haben halt wirklich auf Synthesizer und Computer musiziert. Auch Kraftwerk sind dann plötzlich zu der neudeutschen Welle gezählt worden, obwohl die natürlich eigentlich schon früher in den 70er Jahren angefangen haben, ihre elektronische Musik zu machen. Auf der anderen Seite ist natürlich auch der Punk immer eine wichtige Musikrichtung gewesen und Stilrichtung innerhalb von der neudeutschen Welle. Wie gesagt, das Einzige, was die Welle zusammen gehalten hat, ist halt die Sprache gewesen. Man hat Deutsch gesungen, was vorher dran nicht so angesagt war und wo man kaum in die Radios ist gekommen damit. Jetzt aber 1975 bis 1989 haben sich so langsam Bands zusammengetan, die eben Deutsch gesungen haben und plötzlich dann auch Erfolg gehabt haben. Dreizack zum Beispiel sind so eine Band. Da ist ihr Titel «Grossstadt Nacht», wo laut Internet ein Hit war von der Neudeutschen Welle. Das stimmt eigentlich nicht, das ist ein Untergrundhit, denn der war nie so bekannt, die «Grossstadt Nacht».

Ich finde es super, dass ihr wieder einmal Neue Deutsche Welle spielt. Da kommen viele tolle Erinnerungen hoch. Macht weiter so, ich freue mich auf die Sendung. Freundliche Grüße. Dieter H.

Das sind Corpus Christi gewesen, im Jahr 1981. Eine sehr spezielle Band von der Neudeutschen Welle, vor allem von der frühen Neudeutschen Welle. Die sind so 1981 mit dem Titel «Scharf» plötzlich auftaucht und haben gezeigt, dass eben der Punk

auch eine ganz grosse Rolle spielt in der Neudeutschen Welle. Sie sind aus Limburg gekommen und aus dem Umfeld von der Band Die Radierer entstanden. Der Song «Scharf», den wir da gehört haben, der stammt vom selbstbetitelten Album «Corpus Christi» aus dem Jahr 1981. Und ja, das ist eben genau eben kein so typischer Neudeutscher Welle-Hit mit Synthesizer. Einfach, er hat auch kein Ohrwurm-Refrain, sondern wilder, wenn er so wollt, Post-Punk. Sehr experimentell und ja, sehr kurzlebige Band übrigens, wie so ganz viele, die ihn heute auch hören und ganz viele Bands von der Neudeutschen Welle. 1981 ist das Album rausgekommen von Corpus Christi und dann Ende 1981 hat sich dann die Band schon wieder aufgelöst. Aber natürlich ist auch in der Schweiz Musik gemacht worden, inspiriert von der Neudeutschen Welle. Da hat man nicht unbedingt Deutsch gesungen, sondern Mundart auch. Aber es hat Ausnahmen gegeben. Von der neuen Schweizer Welle hat man sogar damals geschwätzt, so 1980 bis 83. Und eine, die aber durchaus Hochdeutsch gesungen hat und darum auch in der Neudeutschen Welle auf zahlreichen Sampler immer wieder ist mit ihren frühen Alben und Songs auftaucht, ist sie, die Vera K.

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Schweiz 1982. Damals sind Frostschutz unterwegs gewesen und überall in jedem Radio hat man sie gehört und viel gespielt haben sie auch. «Handtäschli-Frau» ist einer von diesen Kulttiteln der Schweizer Musikszene. Und ja, den haben wir auch in den Uhrenradios, den Vorgängerradios, zum Beispiel von Kanal K, aber auch auf Radio Lora, am ersten alternativen Lokalradio aus Zürich in der Schweiz, auf und abgespielt. «Frostschutz» mit «Handtäschli-Frau». Ich habe nachher auch noch einen Mitschnitt gebracht. Den hören wir dann ein bisschen später in der Sendung, in unserem Neudeutschen Welle-Special von einer Nachfolgeband von «Frostschutz», die es ganz kurz gegeben hat. Wieso, als ich das eingespielt habe, da hier im Indie-Block. Weil sich natürlich auch die Schweizer Musikszene hat inspirieren von der Neudeutschen Welle, wo plötzlich in Deutschland alles ist auf Deutsch gesungen worden und man sehr originelle Musik auch hat können machen, abseits vom kompletten Mainstream manchmal auch. Und das hat natürlich auch Schweizer MusikerInnen beflügelt. Auf der anderen Seite, wenn sie eben Deutsch gesungen haben, so oder so, sind sie dann plötzlich zu der Neudeutschen Welle gezählt worden, ob sie das jetzt haben wollen oder nicht. Oder man hat sogar eben von der Neuen Schweizer Welle geredet. Und das hat einen gewissen Popularitätsanstieg natürlich mitgebracht. Nicht alle sind, wie wir ja schon gehört haben in dieser Sendung, wirklich auch erfolgreich gewesen. Es gibt ja auch, und das finde ich spannend an dieser Szene, die Neudeutsche Welle Untergrund. Das sind zum Beispiel aus dem Jahr 1982 die Imes-Spatzen. Was für ein schräger Name. Die Imes-Spatzen. Und schräg ist auch der Titel, der Kinderschreck.

Was für ein schräger Titel. Eigentlich musikalisch gar nicht so abtrünnig. Das hätte ja ein grösserer Hit können werden. Der Kinderschreck von der Band Die Imes Spatzen, eine deutsche Band aus Hannover, die Anfang der 80er Jahre so aus der Schnittmenge aus Punk, New Wave und Neue Deutsche Welle ist aktiv gewesen. Sie haben so lustige, kultige Stücke veröffentlicht wie «Haste Musi, haste Töne» oder «Zu Gast bei», so heisst das Album, das damals rausgekommen ist. Und darauf findet man den Titel «Der Kinderschreck». Auch dieser Band war nur ein sehr kurzer Erfolg beschieden. Sie sind dann auch irgendwann verschwunden. Das gleiche gilt für die Band, die auf den ersten Blick gar nicht so als Neudeutsche Welle-Band ersichtlich ist. Sie heissen nämlich «L2», ein französischer Name. Aber es hat natürlich recht viele so Bands gehabt, die dann auch andere Namen und andere Sprachen in ihre Namen reingebracht haben. Zum Beispiel auch Passo Doble und so weiter. Und da ist von L2, und dann wissen wir, dass es Neue Deutsche Welle muss sein, 1982, 83, und der Titel Computermädchen. Dann ist alles klar. Playlist Leo Swiss Radio auf Instagram und Facebook. Und da sind wir bei der computerisierten Welt von der Neudeutschen Welle.

Metallica mit der Band der hier L2 kommen wir sogar in die Schweiz zurück. Das war nämlich eine weitere Band, die auf Neudeutsche Welle Untergrundsampler immer wieder zu finden ist. Aber ein Schweizer Trio und Duo, wo mit Computermädchen damals im 82 diese Single hat aufgenommen. Rausgekommen ist sie bei Gold Records. Und die Neudeutsche Welle, ja, die hat natürlich überall, auch in der Schweiz, weitergewirkt. Da jetzt eine ganz obskure Platte von einer Band namens Sternenflug, wo ein bisschen später ist rausgekommen, sich aber ganz stark an der Neudeutschen Welle orientiert. 2011, was kostet die Welt?

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da war die Zeit noch in Ordnung und die Welt noch in Ordnung. 1982, wo Fräulein Menke den Titel «Hohe Berge» hatte und zu einer von den ganz grossen neudeutschen Wellenhits gelandet hat. Aber wie so viele andere ist auch ihr Ruhm sehr schnell verblasst und eine tragische Geschichte, die sie übrigens auch mit zahlreichen anderen KollegInnen von der neudeutschen Wellenzeit geteilt hat. Das ist halt immer das Problem. Wenn man ganz schnell ganz berühmt wird, folgt manchmal dann auch sehr schnell der Absturz. Und Traumboy, Tretboot in Seenot und all die Hits haben können verhindern, dass ein Comeback bei der Fräulein Menke nicht geklappt hat. Sie hat mehrere Sachen versucht, hat kleinere Theater- und Festivalauftritte gehabt. Dann irgendwann müssen zum Geld verdienen auch als Paketbotin unterwegs sein. Dann ist irgendwann das Dschungelcamp gekommen, wo sie 2017 ist reingezogen, aber eben auch als erste ist sie wieder rausgefallen. Also so ein bisschen Pechsträhne, wo sich durchzieht. Und ich habe dann gelesen in der Bild-Zeitung, dass es einmal so in den Nullerjahren, den Zehnerjahren irgendein Revival gegeben hat, wo all die alten neue deutsche Welle-Acts wieder sie auftreten und man dann auch ein bisschen aneinander gekommen ist und sogar handgreiflich ist worden mit Markus Mörl von «Ich will Spass, ich gebe Gas». Also es sind eher so ein bisschen traurige Schicksale, die sich halt manchmal hinter diesen zum Teil sehr fröhlichen neudeutschen Welle-Titel verbergen. Zwei habe ich noch in dieser Stunde, bevor man dann in Teil 2 wechselt. Naja, also ganz so fröhlich ist ja der nicht so von nichts, allein zu Hause, allein sein, Einsamkeit. Das sind natürlich auch Themen, die die Neudeutsche Welle hat aufgenommen.

Musikwunsch Hudi Chai Leo im Radio. Wir hören die Sendung immer. Geil, der Indie-Blog. Noch geiler. Wir freuen uns sehr, dass ihr die Tradition weiterführt und wieder ein neue Deutsche Welle Special macht. Wir hatten schon gedacht, dieses Jahr kommt vielleicht keines mehr im Radio. Umso schöner, dass ihr die Reihe weiterführt. Wir freuen uns auf die Sendung. Viele Grüße. Lars und Vreni, Baden.

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So, mit dem roten Rolls-Royce von der Ideal aus dem Jahr 1980 sind wir in die zweite Stunde vom heutigen Indie-Block reingefahren, reingecruised. Roter Rolls-Royce 1980 ist das auf ihrem Album Ideal auch mit drauf gewesen. Und damit ist die zweite Stunde und die zweite Hälfte von unserem Sommer-Neudeutsche Welle-Special hier im Indie-Block eröffnet. Schön, dass du eingeschaltet hast. Alle, die neu dabei sind, ja, immer im Sommer, im Juli. Es hat Tradition im Indie-Block. Block gibt es ein Neudeutsche Welle-Special und wir bringen die Musik aus 1979 bis 83, 84 aus der Zeit von der Neuen Deutschen Welle, wo ja auch verantwortlich ist, dass ganz ein Haufen Indie-Musik und die ganze Punk- und Gothic- und so weiter Experimentalmusik der hier auch in unseren Breiten gerade so richtig bekannt worden ist, weil plötzlich hat alles Deutsch gesungen und plötzlich hat man eigentlich alles dürfen machen und es ist irgendwie als Hip eingestuft worden. Playlists, mein Name DJ Leo und Playlists auf Leo Swiss Radio, Instagram und Facebook. Und neben Hits von der Neudeutschen Welle habe ich auch viel Untergrundmusik, unbekanntere Titel mit dabei. Und man muss schon ein bisschen suchen. Nicht ganz so erfolgreich, nämlich wie zum Beispiel Ideal sind die da hier gewesen. Fee. Der Titel «Mach dich lieber anders tot» ist dann aber von Musikzeitschriften und Jugendzeitschriften wie im Bravo zum Beispiel als Welle dämlich angeschaut worden und bezeichnet worden. Naja, «Mach dich lieber anders tot» ist natürlich auch ein bisschen provokativer Titel.

0: Bassistband Fee aus Deutschland ist die gekommen, wie alle anderen, die wir natürlich heute im Neudeutschen Welle Special spielen, mit ein, zwei Ausnahmen von Schweizer Acts, die natürlich auch da drin gehören. 1981 ist das Album Notaufnahme rausgekommen und die Band war damit sehr erfolgreich gewesen, hat dann so ein bisschen viel Rock- und Punk-Fans auch um sich geschart, aber eben ein Mega-Hit ist es trotzdem nicht gekommen. Wir sind Fee gsi, eine Band aus Braunschweig, und ursprünglich sind die 1970 schon gegründet worden. Also die haben jetzt im Gegensatz zu vielen anderen Bands aus dem Untergrund, wo man da gehört von der Neudeutschen Welle, ihre Instrumente können spielen und sind auch als Band gereift gsi. Und das erste Mal haben sie Funk-Jazz gespielt, 1979. Wo sie sich aber umbenannt haben, von Holde Fee nur noch in Fee, ist es eben eine Band geworden, die Neudeutsche Welle gespielt hat. Notaufnahme 1981, das ist auch das Debütalbum gewesen, wo damals ist rausgekommen, Punkrock und New Wave Rock ist da drinnen gewesen. Und die Band ist aber halt dann auch verschwunden, nachdem die Neudeutsche Welle abgegeben ist, Mitte oder Anfang von der, ja, 84, 85 oder 80er Jahre.
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0: In der Schweiz ist ja auch viel Neudeutsche Welle respektive Neue Schweizer Welle gespielt worden. Dann weitere Titel, und zwar von einer Kultband, wo auch in Deutschland dann sehr viel Beachtung hat erfahren in Zeiten von der Neudeutschen Welle. Aus dem 82, Willy Richard von Herz.

0: Willi Richard haben wir gehört, da von der Band Herz aus dem Jahr 1982. Ein Kultsong von der neuen Schweizer und auch neuen deutschen Welle, wenn man so will, der Schweizer Band. Der Herz ist eine Schweizer Wave- und Avantgarde-Band aus Zürich gewesen und im 82 haben sie eben diese Single da Willi Richard veröffentlicht. Da drin haben sie nichts gemacht als die Biografie vom gleichnamigen äußerst populäre Schweizer SP-Bundesrat Willi Richard vertont. Und zwar ziemlich nüchtern das Ganze, übrigens im Song fälschlicherweise mit einem Y geschrieben, das Willi. Und die Band, ja, das war eine sehr wichtige Band, war Ableger von der Zürcher Studioband Taxi rund um den Musiker Dominique Grandjean. Er ist ja dann als Campari Soda Sänger auch bekannt geworden mit Taxi und ist ein bekannter Psychiater gewesen. Am 30. Januar von dem Jahr hat SRF gemeldet, dass der Dominique Grandjean im Alter von 81 Jahren ist gestorben.
1: Holla lolla, liebes Indie-Block-Team. So geil, dass ihr wieder neue deutsche Welle spielt. Ich war früher oft an den NDW-Partys im X-Diare Zürich und im Kiff Arau, allerdings liefen dort meistens nur die bekannten Hits. Ich wünsche mir deshalb einmal etwas von Deo. Kennt ihr die Band? Aber bitte nicht den bekannten Song Exakt Neutral, sondern vielleicht einen anderen Titel aus ihrem Repertoire. Liebe Grüße. Leni, 25.

Der Titel ist so obskur, dass man ihn nicht einmal findet auf YouTube oder auch nicht einmal auf Discogs. Dabei war das eigentlich das Debüt von der Band Deo. Der Titel «Angesagt» haben wir da gehört und das zeigt, dass da schon sehr obskure, spannende Sachen waren. Selbst betitelt ist das Deo auch das Album gewesen. 1980 hat sich die Band im Ruhrgebiet zusammengefunden gehabt. Und so ein bisschen gitarrenlastigen Wave-Rock gespielt, wie wir es da gehört haben. Und im 82 ist dann das Album rausgekommen, ein winziger Label namens Innovative Communication. Das war eigentlich sonst eine Independent-Plattenfirma für so Elektronikmusik. Vom Klaus Schulze. Und damals ist das Album übrigens beworben worden mit dem Spruch «Mit Höllentrieb ins Ruhrgebiet». Die Band hat sehr intelligente und humorvolle Wortspiele gehabt und sich damit von anderen abgehoben. Es gibt auch den Titel eben «Exakt neutral», wo wir auch schon gespielt haben, da im Indie-Block. Darum habe ich jetzt da dem Hörerinnenwunsch Platz wollen geben und einmal eine ganz besondere Nummer von der Band Deo eingespielt. Und Neudeutsche Welle Untergrund, das macht Spass, bevor wir dann auch nochmal ein bisschen Schweizer, Neudeutsche Welle, Schweizer Welle live hören. Da zuerst aber Notdurft. So heisst die Band mit «Was dann?».

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Die Neudeutsche Welle, die hat so viele musikalische Gesichter, dass wir jetzt ein bisschen im Post-Punk und im Synthie-Pop gelandet mit der Band Vorgruppe. Und wie so viele andere Gruppen übrigens, haben auch sie wahrscheinlich nicht wollen zu der Neudeutschen Welle gezählt werden. Man hat ja alles dazu gezählt, egal welchen Stil. Wenn es zwischen 1979 und 83, 84 auf Deutsch ist gesungen worden, genau das hat dann eben auch zum Ausverkauf von der Neudeutschen Welle geführt, weil Plattenfirmen dann eben auch zum Teil einfach Sachen unter Vertrag genommen haben, die gar nicht gut gewesen sind. Hauptsache auf Deutsch gesungen, Hauptsache man konnte Geld machen damit und von dem haben sich sehr viele Bands auch distanziert. Six wie Sick, sie haben natürlich auch profitiert auf der anderen Seite von dem Hype rund um die Neudeutsche Welle. Vorgruppe mit Mensch im Eis ist auch so eine Band gsi. 1979 sind die in Herne in Deutschland zusammengekommen und sind so ein bisschen zu den Vorreitern vom Underground Synthwave in Deutschland gezählt worden. Unterwegs war die Band ein bisschen länger als manche andere Band, nämlich in der ursprünglichen Form bis 1986. Und es hat dann auch einen kleinen Stilwechsel gegeben. Irgendwann im Laufe der Zeit, 4 Alben sind rausgekommen und in den späten Jahren 2016 haben sich einige von den ursprünglichen Mitgliedern von Vorgruppen noch einmal zusammengefunden und sie haben zusammen ein paar exklusive Konzerte gespielt. Bis 2022 allerdings sind dann doch innerhalb von kurzer Zeit 3 von den ehemaligen Gründungsmitgliedern von der Vorgruppe gestorben. Und was wir vorne dran gehört haben, ist die Band Notdurf, eine deutschsprachige Punk- und Punk-Wave-Band, 1982 sind die in Bielefeld zusammengekommen, um den Song, den wir gehört haben, «Was dann?» zu veröffentlichen. Bedeutet natürlich auch ein bisschen Geschichtsforschung und spannend für all diejenigen, die sich neu eingeschaltet haben oder die eben zu der Zeit der Neudeutschen Welle noch lange gar nicht auf der Welt gewesen sind oder geplant gewesen sind. Da kann man sich nur schwer vorstellen, dass es nicht common gewesen ist, üblich gewesen ist, vorher auf Deutsch zu singen, dass das so etwas Besonderes gewesen ist. Ja, die meiste Musik, die man halt in den 70er Jahren gehört hat, die ist einfach auf Englisch gewesen und wer damals so Radio Perro Münster oder SWF 3 gehört hat, hat vor allem englischsprachige Musik zu Gehören bekommen. Plötzlich aber hat alles geändert und so ein gewisser Dilettantismus hat er dürfen einziehen in der Musik, auch im Punkgeist. Jeder, der ein Instrument oder ein klangerzeugendes Teil in der Hand kann halten kann, kann auch Musik machen. Und das hat dann eben auch so zu sehr teils obskure neudeutsche Welle-Bands geführt. Es hat aber auch in der Schweiz natürlich, wie man schon ein bisschen in den vergangenen 1,5 Stunden gehört haben, die eine oder andere Band beeinflusst. Und wir haben in der ersten Stunde Frostschutz gehört, wo ja sehr bekannt gewesen sind in der Schweizer Musikszene. Jetzt etwas ganz Besonderes. 1984 haben sich Frostschutz gerade mal aufgelöst gehabt. Es hat aber ein direktes Nachfolgeprojekt von der Schweizer New Wave und Ska-Band gegeben, von Frostschutz. Die haben dann einfach plötzlich auf Englisch anfangen singen. Nicht ganz alles, denn Moskau Boys, so hat sich die Band dann genannt, die haben dann doch auch den einen oder anderen Frostschutztitel gespielt. Zum Beispiel live da am Open Air St. Gallen, wo wir reinhören, die Band um den musikalischen Kopf Albert Kuhn und der Janos Senogradi Gitarre und Songwriting, Bernhard Merki am Bass und der Felix Bösch am Schlagzeug und Songwriting. Und tönt hat dann

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0: 1984. Eine historische Aufnahme von den Moss Cowboys. Es ist die Nachfolgeband, wie gesagt, von der Band von der Frostschutz, die wir ja auch schon gehört haben in dem heutigen Indie-Block-Spezial mit Neudeutsche Welle Summer Special, wo auch ich mich immer wahnsinnig darauf freue und immer so die Qual der Wahl habe. Ja, was von diesen hunderttausenden Songs, die es da scheinbar gibt, spielt man jetzt ein und soll ja so ein Mix sein zwischen bekannten Liedern und ein bisschen Obskuritäten, weil ja viele dann alles schon daheim haben, was so in Sachen Neudeutsche Welle Hits ist. Aber eben nicht nur.
1: Uschkadi Jort, Leo. Cool, dass ihr eine Sendung zur Neuen Deutschen Welle macht. Wir freuen uns schon darauf. Eine kleine Bitte hätten wir noch, spielt doch nicht nur die großen Hits, sondern auch ein paar weniger bekannte Perlen aus dieser Zeit. Das macht den besonderen Reiz der NDW aus. Viele Grüße. Sachi und Trebi, Arau.
0: Tja, Sachi und Trebi, ich hoffe, ich mache euch in dem Fall erfreut mit einem sehr obskuren Titel jetzt. Graue Kinder heisst der. Kommt von einer Musikerin namens Katja Kinska. Das ist ja so auf einer Kassette offenbar aufgenommen worden. Das Rauschen gehört da zum guten Ton, so obskur ist das. Und wir gehen ein bisschen in die elektronische Seite, in die chillige elektronische Seite von der Neudeutschen Welle und vor allem die sehr düstere elektronische Seite.

Einmal mehr sind wir da im Jahr 1982 bei der Katja Kinska. Bekannt worden ist sie aber dann auch unter dem Namen Katja mit ihrem Album, wo damals ist rausgekommen, Alles nur Staub, beim Hamburger Label Metronome Records, also einem richtig grossen Label, hat gezeigt, dass die Plattenfirmen halt wirklich alles unter Vertrag genommen haben, wo Deutsch ist gesungen worden und man damit versucht hat, Geld zu machen. Hat auch nicht so schlecht geklappt. Messertraum, der erste Titel auf dem Album von der Katja, ist ja auch ein Neudeutsche Welle-Hit geworden. Nicht ganz so gross wie vielleicht Nena und Ideal, aber sie hat man doch auf zahlreichen Samplern dann auch gefunden. Was man auch findet, wenn man ein bisschen recherchieren und ein bisschen wühlen, vielleicht auch an einem Flohmarkt mal oder an einer Plattenbörse und schaut, was da so alles für Alben rausgekommen sind, 1982, 83, 84. Da kommt man auf so Sachen wie Isolierband mit dem Titel Kontrolle. Aus dem 82, ja, da sind wir in der elektronischen Musik.

0: wunderbar schräg und da sind wir jetzt wirklich im Untergrund gelandet mit einer Band namens Isolierband. Isolierband sind so obskur, dass man eigentlich nicht einmal sehr viel über sie weiss, über Besetzung zum Beispiel. Ein Trio, das im minimalistischen Synthie-Punk-Untergrund ist daheim gewesen in Deutschland. Sie haben sich beeinflussen von Bands wie Fehlfarben, Grauzone oder Nichts. Und es gibt so eine Legende, die im Internet rumgeistert. Die Band sei ein Trio gewesen und ihre gesamte Existenz hätte es nur einen einzigen Live-Auftritt gegeben. Und zwar auf einer Abiturparty im Düsseldorfer Stadtteil Gerresheim, das auch 1982, wo das Album ist rausgekommen im Neudeutschen Welle Special Hits.
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3: Grüße und Wünsche zum Neudeutsche Welle-Special. Hallo, liebes Radiostudio. Geil, dass es bei euch wieder ein Neudeutsche Welle-Special gibt. Ich sammle seit langer Zeit Schallplatten aus dieser Zeit, vor allem auch die Underground-Sachen. Deshalb bin ich sehr gespannt, welche seltenen Stücke ihr ausgraben werdet. Viele Grüße. Bernd Kalt, Bern.
0: Danke für die vielen Mails übrigens, die ich da an mich auch vorlesen lasse. Da könnt ihr mir weiter mailen auf Leo Swiss Radio, Instagram und Facebook oder natürlich auch auf WhatsApp 076 520 54 08. Und für den Bernd, ich glaube, das ist ein sehr schön origineller und auch untergrundmässiger Titel aus dem Neudeutschen Welle Untergrund. Die Band hat geheissen Gorilla Aktiv unter Titel Das Gesicht.

Gorilla Aktiv haben wir hier gehört mit «Das Gesicht», eine von der ganz abgefahrenen neudeutschen Welle-Bands. Und 1982, es war natürlich genau die Zeit, wo noch der eiserne Vorhang war, die Mauer Berlin in West und Ost getrennt hat. Viele Bands haben sich natürlich da auch inspirieren und haben die düstere Zeit von Berlin aufgenommen. Berlin, wo 1980, 81 und 82 plötzlich so zu der Rock- und Pop- und Musikhauptstadt ist erkoren worden, weil viele Bands wie eben Ideal, wo wir auch schon gehört haben, plötzlich eben auch aus Berlin sind gekommen. Eine andere Band, die genau über die Zeit, über die Flucht, die dann auch viele vom Osten nach Westen gemacht haben und gewagt haben, gesungen haben, sind sie Zwischenfall.

Zwischenfall hat die Band geheissen und wir sind damit auch nochmal ein bisschen in den Untergrund gegangen von der neuen deutschen Welle. Auch eine Band, die mit dem Stück Flucht oder Flucht 82, wie es auch oft geheissen hat, auf zahlreichen Untergrund-, New Wave- und Post-Punk-Sampler ist vertreten gewesen, nie richtig kommerziell erfolgreich geworden. Die kalten Synthesizer, die Monotonie, die hat also ein bisschen Zeiten von Deutschland, von Berlin 1982 auch wiedergegeben. Und übrigens dürfen wir einen Zwischenfall nicht verwechseln mit einem Club, wo sehr viel New Wave und auch Techno ist gespielt worden, in Bochum, Langendreer. Der ist dann erst ab 1984 aktiv gewesen. Mit dem hat die Band Zwischenfall nichts zu tun gehabt. Sie haben einige Alben rausgebracht, sind dann aber klammheimlich irgendwie wieder verschwunden. Die Musik von Zwischenfall allerdings, die findet man im Gegensatz zu vielem anderen, was wir heute gehört haben, doch auf dem einen oder anderen neudeutschen Wellensampler neben Gruppen wie DAF oder Palais Schaumburg, Malaria oder Grauzone. Tja, und den Abschluss, den mache ich jetzt nochmal mit einer bekannteren Band. Wir haben auch mit einem bekannten Titel angefangen, 2 Stunden lang, unser Special mit neudeutschen Wellen. Mir nimmt natürlich Wunder, wie hat dir das gefallen? Hast du etwas entdeckt? Oder welches ist deine neudeutsche Welle Lieblingsband? Oder welche sollte ich einmal noch spielen? Schreib mir an die Adresse, die du findest, unter Leo Swiss Radio, Instagram und Facebook. Auf Instagram und Facebook hat es nämlich auch ganz einen Haufen weitere Sendedaten. Oder du kannst das WhatsApp schreiben auf 076 520 54 08. Und damit mache ich die heutige Indie-Blog-Sendung zu, da noch mit der UK und Sommersprossen. Gute Nacht.

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3: Herzlich willkommen zu einer weiteren Stunde mit unserem Rock'n'Roll und Rockabilly-Musikmagazin. Ja, die Ausgabe vom Rock'n'Roll Trend ist ganz besonders. Ich habe ja diese Woche im Indie-Block nämlich ein Neudeutsche Welle Sommer-Special gemacht für alle, die unsere Neuheiten Musiksendung gelassen haben und ihr gefunden, jetzt fahren wir doch gerade noch weiter die nächste Woche im Rock'n'Roll Train, nämlich auch vor allem deutschsprachigen Rock'n'Roll, Rockabilly, Teddy Boy Sound und 60 Sound, auch Neo-Rockabilly jetzt mit dabei. Fast alle Titel sind auf Deutsch gesungen heute. Es hat aber ein, zwei natürlich, wo auch Englisch gesungen sind, aber sie kommen dann mehrheitlich von deutschen Bands. Und fangen wir doch gerade an mit so einer Band, wo eigentlich das Motto vom heutigen Tag sehr gut bringt, oder von heutiger Nacht. Katzen tanzen durch die Nacht mit den Ace Cats tanzen wir nämlich wirklich durch die Nacht. So hat nämlich das Album geheissen von dieser deutschen Rockabilly-Band, die sehr poppige Nummern zum Teil auch aufgenommen hat, aber sehr gute Rockabilly und mit dem Titel «Heute Nacht» in den 80er Jahren einen grossen Hit gehabt. Und mit dem fangen wir an.

Was für ein schöner Wunsch. Heute Nacht wäre gern bei ihr oder bei ihm erwacht. Das sind die Ice Cats gsi. 1983 haben sie ganz viele Konzerte können spielen und mit dem Album und auch mit Titeln wie Linda zum Beispiel sind sie überall in den Radios gelaufen. Tja, und etwa auch aus dieser Zeit, aus den 80er Jahren, ist natürlich die Karriere von der Spider-Murphy-Gang dann so richtig in Fahrt gekommen. Die Neudeutsche Welle hat ihnen ganz sicher auch geholfen mit Hits wie Schikaria oder natürlich all die bekannten Nummern, die wir von ihnen kennen. Aber es gibt natürlich auch solche, die nicht so bekannt geworden sind und Spider-Murphy-Gang selber haben sich ja nie als Neue Deutsche Welle-Band bezeichnet, haben sogar eher gefunden, naja, also mit dem wollen wir nicht unbedingt etwas zu tun haben. Six wie Sig, so ein blöder Tag oder ein saublöder Tag, das ist einer von meinen Lieblingstiteln von der Spider-Murphy-Gang, wo man nicht so gut kennt.

0: Überdosis Rock'n'Roll, dort auf dem Album 1987 hat man den Titel können finden. So ein saublöder Tag von der Spider-Murphy-Gang. Ich hoffe natürlich nicht, dass die auch irgendwelche schlechte, saublöden Tage gehabt haben. Aber ein Haufen Rock'n'Roll und Rockabilly aus der letzten deutschen 50 Jahre habe ich mitgebracht für die Sendung. Und da gibt es natürlich aber auch ganz aktuelle deutsch gesungene Titel, zum Beispiel von ihm.
1: Hallo Leute, hey, hier ist der Didi Beck von Bob in B, den fünf Typen aus Deutschland, die irgendwas spielen zwischen Rock'n'Roll, Rockabilly und Aste gesehen. Aber was viel wichtiger ist, ihr, und ich denke, ihr wisst das, aber ich sag's trotzdem nochmal, ihr hört die Rockabilly Radio Show von Leo. Und das ist der geile Scheiß von hier bis Texas. Leute, feiert diese Musik, feiert den Leo, feiert den Rockabilly und feiert das Leben.
0: Das machen wir und darum hören wir jetzt auch den Didi Beck. Und ihn habe ich getroffen. Am Januar hat er von diesem Jahr im Henrys in Baden gespielt mit Poppin' B. Die werden wir dann später noch hören. Das ist natürlich auch eine wichtige Band von der aktuellen Rock'n'Roll- und Rockabilly-Szene aus Deutschland und singt auch sehr viele Titel auf Deutsch. Allerdings der Didi Beck viel mehr, denn sein ganzes Album, das er rausgebracht hat, sein Debüt- und Solo-Album, das er gemacht hat, da ist immer auch alles auf Deutsch gesungen, mit einem sehr versierten Kontrabassspiel.

Jetzt wissen wir, was der Didi Beck so alles glücklich macht. Der Bassist von der Poppin B, eine Kippe, ein Schnaps und ein Bier auf seinem Album Ultra Fett Bass, das er das Jahr hat rausgebracht. Und das ist auch ein Ultra Fett Album, sehr gut produziert und sehr gut gespielt. Und mit einem sehr lustigen Text, wo ich auch immer ein bisschen schmunzeln muss. Das Rock'n'Roll, Rockabilly mit deutschen Texten, versteht man halt dann wirklich alles, was sie singen. Und wenn wir schon bei der Poppin B sind, dann gerade der Titel, wo sie auch immer ganz am Schluss von ihrem Live-Set spielt, die deutsche Band. Ein toller Tag im Mädcheninternat ist nämlich so ein Klassiker geworden von der Poppin B, wo dann alle mitsingen. Und das ist natürlich schön, im Mädcheninternat dürfen sie spielen.

Poppin B mit ihrem Titel Mädcheninternat aus dem Jahr 1998 und dort feiert sie die grosse Party und sind so richtig endlich mal angesagt als Band. Tja, und wir haben natürlich auch hier Gleichberechtigung und Kitty Steiner, drum die singt von einem anderen Traum, wo sie dann vielleicht auch ihre Liebste trifft, weit entfernte Orte. Und wenn wir heute deutschsprachigen Rock'n'Roll und Rockabilly haben, dann dürfen natürlich so eine Nummer auch nicht fehlen.

Ein Remake von einem Buddy Holly Titel, That'll Be The Day, da gesungen von Connie Quick. Immer mehr und mehr haben wir gehört. Und wenn man so in der Rock'n'Roll-Musik lässt und ein bisschen forscht, dann findet man ja ganz einen Haufen auch deutschsprachige Coverversionen von englischen und amerikanischen Titeln. Das war üblich in den 50er und 60er Jahren, dass man die kopiert hat. Es gibt aber natürlich auch Rockabilly-Bands, die selber schreiben, auch ganz aktuell natürlich, zum Glück, und sehr gute deutschsprachige Rockabilly-Nummern schreiben. Zum Beispiel seit vielen Jahren die Rockabilly-Mafia.

0: Das ist die Rockabilly-Mafia, Kult geworden natürlich mit ihren deutschen Texten und mit ihren wilden Neo-Rockabilly-Sounds. Tu was haben wir gehört ab ihrem Album Row. Und ja, Rock'n'Roll und Rockabilly, der hat bei uns einen festen Platz auch auf Deutsch gesungen. Und es gibt sogar die eine oder andere Psychobilly-Band, die Deutsch singt. Zum Beispiel die mit dem schrägsten Namen. Passt natürlich zu einer deutschen Rockabilly-Sendung mit deutschsprachiger Musik. Die chinesischen Glückskekse, die sind Ende der 80er Jahre, Anfang der frühen 90er Jahre so in der Psychobilly-Szene unterwegs gewesen. Ja, Band, die ich immer gefunden habe mit dem schrägsten Bandnamen. Da der Picklebilly.
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Der Pickle-Billy, ja, plötzlich hat man einen Pickel im Gesicht. Das ist schon noch ziemlich dumm. Jetzt werden sie das Problem wahrscheinlich nicht mehr haben. Die chinesischen Glückskekse, jetzt sind sie ja doch 36, 35 Jahre älter geworden. Damals 1991 ist nämlich die EP rausgekommen mit Pickle-Billy drauf. Und wenn man so ein bisschen die deutsche Rock'n'Roll-Szene mit deutschsprachigen Nummern zusammenstellen will und recherchieren, dann kommt man sehr schnell auf eine spannende Sample-Reihe vom Label Bear Family Records. Rockin' with the Crowds. Sie habe ich nämlich auch vorgestellt. Vor rund einem Jahr ist die zweite Ausgabe von dieser Sample-Reihe rausgekommen und alles deutsche Rock'n'Roll und Rockabilly drauf zu finden. Und was eben immer spannend ist bei diesen Compilations, viele von diesen Nummern sind dann eben auch ein bisschen obskur und nicht so bekannt ist zum Beispiel auch

Das war Musik von Marika Röck. Sie ist eine ungarstämmige, deutschsprachige Schauspielerin, Tänzerin und Sängerin gewesen. Bis 2004 hat sie gelebt und eine Party bei mir ist in einer sehr interessanten Zeit entstanden, nämlich Ende der 50er Jahre. Es war die Zeit, in der der amerikanische Rock'n'Roll auf Deutschland kam und viele etablierte MusikerInnen haben dann versucht, eben den neuen Rhythmus aufzunehmen, auch wenn sie vielleicht vorher Schlager gesungen haben. Und so hat der Song jetzt von der Marika Röck einen leichten Rock'n'Roll- und Twist-Einschlag, ist aber doch auch im Stil von der deutschen Unterhaltungsmusik von jener Zeit gehalten. Und sie ist eine der vergessenen MusikerInnen von der Rock'n'Roll-Szene aus Deutschland. Tja, und jetzt kommen die Missouris in unserer Zusammenstellung mit deutschsprachigem Rock'n'Roll und Rockabilly, bevor wir dann auch ein bisschen Teddy Boy Musik natürlich hören, aktuelle aus Deutschland und solche aus den 80er und 90er Jahren. Zuerst die Missouris mit der King.

1962 haben die Missouris den Titel aufgenommen, «Der King», und das ist natürlich ein Cover von einem Titel, der gleichzeitig auch von Elvis Presley ist bekannt worden. 1962, «The King of the Whole Wild World» heisst der Titel, ist ursprünglich bekannt worden durch den Film «Kid Galahad», wo der Elvis Presley die Filmmusik gemacht hat und mitgespielt hat. Und ja, das ist natürlich ein deutsches Cover, wie es so viele gegeben hat, wo man einfach angefangen hat, die deutschen Titel oder die englischen und amerikanischen Titel auf Deutsch zu interpretieren. Und eine weitere Sängerin aus Deutschland, Susi, und sie singt ganz enttäuscht, dass er einfach weitergeht. Du gehst vorüber. Das Rock'n'Roll aus Deutschland und das auch ein bisschen unbekanntere Nummern. Viele von denen habe ich natürlich heute im Programm.

0: Du gehst vorüber. Da sind wir jetzt doch ein bisschen in die Schnulzen auch noch reingegangen, bevor es jetzt ein bisschen wilder wird, da im Rock'n'Roll-Train. Das nämlich ist Susi gewesen und 1966 hat sie die Single rausgebracht. Du gehst vorüber.
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0: Machen wir das und feiert vor allem den deutschsprachigen Rock'n'Roll und Rockabilly. Zum Beispiel mit dem Panhandle Alks. Alkabilly lebt.

Alk Billy lebt von der Panarndl Alks. Das ist natürlich auch eine von den ganz wichtigen Teddyboy-Bands aus Deutschland. Und gerade in diesem tollen Genre hat es immer wieder auch deutschsprachige Rock'n'Roll- und Rockabilly-Nummern. Und Alkabilly Trail ist 1986 rausgekommen von der Panarndl Alks. Tja, da bleiben wir gerade ein bisschen bei dem Genre. Wenn es schon ein bisschen ums Trinken geht, dann sind auch die Mass of Booze mit dabei. Das haben sie ja schon im Namen, die Booze, der Getränk. Und sie besingen auf ihrem Album Ungehobelt und Versoffen eine Schnapsdestille. Also mehr trinken geht fast nicht.

Das sind Massive Bulls und Schnapsdestiller. Und wenn wir schon bei deutschsprachigem Teddyboy-Sound sind und zum Teil eben auch Neo-Rockabilly, das haben die Jungs da aus dem Wuppertal alles gespielt, dann dürfen auch die Cruisers nicht fehlen. Die meisten Songs, die sie gemacht haben, sind zwar auf Englisch, aber zwischendurch haben sie auch mal einen deutschen Titel gemacht. Zum Beispiel der Spülblues.

0: der Spülblues von den Cruises. Da haben wir jetzt auch noch deutschsprachigen Blues von einer Band, die sonst auch sehr viel Teddy Boy und Rockabilly Sound spielt. Der Spülblues, man kann es putzen und am Schluss trinkt man es noch aus. Kann man ja machen, wenn man will. Ein anderes Bild, ein unbekanntes, zeichnet die Lena Rockers. Die dürfen natürlich auch nicht fehlen, wenn man deutschsprachigen Rockabilly und Teddy Boy Sound heute auch spielt. Das unbekannte Bild.
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Das war ein Titel von den Lenne Rockers mit «Das unbekannte Bild». Tja, und Abschluss mache ich mit zwei Titeln «Dead a Dead». Zuerst «Black Raven», wo natürlich auch eine wichtige deutsche Rockabilly-Band und Teddyboy-Band sind und regelmäßig auch in der Schweiz spielen. Eigentlich singen sie sehr viel auf Englisch, aber ab und zu gibt es von ihnen auch mal einen Titel auf Deutsch, nämlich «Der Spreizdübel» und dann aus dem 58 der Billy Sanders «Ich bin kein schöner Mann». Und damit mache ich die heutige Rock'n'Roll Train zu. Playlists auf Rockabilly Radio Switzerland, Instagram und Facebook. Mein Name DJ Leo. Gute Nacht.

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